0: Ich bin weg.
1: Hey, ich bin weg.
0: Ich bin weg. Ich bin weg.
1: I'm probably going to mail it with the text, which over 1,000 please.

0: Merkel.
1: Scheiße.
0: Alle und die Bühne mal wieder.
1: Ja, das ist ein Regen. Das ist der Programm,